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darf es vielleicht auch ein bisschen dunkler sein? Für alle, die auf den unverwechselbaren Sound von From Ashes to New stehen, gibt's jetzt was auf die Ohren. Die For You heißt ihre Single. Und die hörst du jetzt in der Star FM Playlist.

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Alle guten Dinge, die du über ihn gehört hast, sind wahr. Und zu all dem sympathischen Kram über Keanu Reeves kannst du dir noch was Gutes von ihm anhören. Seine Musik. Der Hollywood-Star spielt Bass. Und das macht er am besten in seiner Band Dogstar. Im Sommer kommt Dogstar für ein paar Konzerte nach Deutschland. Kein Zufall, dass du sie jetzt auf deiner Star-FM-Playlist hörst. Die Band von Keanu Reeves. Dogstar mit All In.

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Das Warten hat ein Ende. 15 Jahre lang mussten wir uns gedulden. Jetzt gibt's endlich wieder neue Musik von Social Distortion. Und weil es noch etwas hin ist, bis die kalifornischen Punk-Rock-Ikonen live auf große Sommertour kommen, hörst du sie jetzt in der Star FM Playlist mit Born to Kill.

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Nachdem ihr Hit Gives You Hell mittlerweile fast 20 Jahre alt ist, gibt's von The All-American Rejects wieder was Neues. Sandbox heißt ihr neues Album, mit dem sie in diesem Sommer auch live nach Deutschland kommen. Wir haben sie jetzt schon für dich in der Star-FM-Playlist. The All-American Rejects mit King Kong. 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

Kuschelkuh aus Orange County oder der Junge vom Gräsernen Meer, der mit seinem Pferd Artax das Nichts aufhalten will. Wir wissen nicht, was du bei Atreo denkst, aber wir wissen, was du bei Atreo hörst. Eine Institution moderner Gitarrenklänge und ein weiterer Puzzlestein in der Maximum Rock Playlist. Hier sind

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Letztes Jahr verpasste uns die englische Band Leap mit Sinkin' Feeling und Exit Signs gleich zwei Mega-Ohrwürmer. Ihr Sound ist frisch, eigenständig und mit riesigem Wiederhören-Wollen-Effekt. Jetzt gibt's für dich auf der Star FM Playlist Leap mit Energies. No doubt.

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10: Guten Morgen. Ich bin erstaunt, dass du schon wach bist zu früher Stunde um kurz vor neun an diesem Samstag hier bei StarFM Maximum Rock. Ich wünsche dir ein schönes Rockenende. Mein Name ist A und für dich gibt's natürlich Mucke zum Frühstück. Gleich Creed, One Last Breath, The Hooters mit Johnny B. Und hier sind Rise Against mit Nowhere Generation. 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

0: Einatmen, ausatmen und zuschlagen. Ja, Streitthema diese Woche bei uns im Breakfast Club. Es ging ja um Gewalt unter Kindern. Und Chris aus dem Breakfast Club, der meint, sein Sohn, der hat nach 2 Warnschüssen freie Fahrt, sich einfach mal zu wehren. Ja, das gab einen kleinen Shitstorm, aber auch viele, die auf seiner Seite waren. Alex aus Franken, du bist ja vertraut mit dem Thema, oder?
1: Grundsätzlich, Gewalt ist immer scheiße. Egal ob physisch oder psychisch. Ich bin selber Erzieher und ich weiß, von was ich rede. Was ich dennoch empfehle: Man darf ja kein Sozialromantiker sein. Und die Gewalt wird immer mehr. Es gibt auch Möglichkeiten, dass man sich fortbilden lassen kann, wie man mit Gewalt umgeht, also auch professionell. Wie man sich artikuliert, welche Griffe man gegebenenfalls anwenden muss. Da gibt es spezielle Schulungen. Informiert euch ganz einfach, wie man professionell und sachlich in solchen Situationen umgeht. Aber wie gesagt, Gewalt ist scheiße.
0: Ja, und Micha hat auf jeden Fall eine gute Lösung für seine Kids gefunden.
2: Mit meinen Kindern habe ich die Vereinbarung getroffen, nennen wir es mal so. Du sollst nicht anfangen, aber du darfst es beenden.
0: Ja, guter Punkt. Und Tatjana hat auch einen.
3: Wenn du die ganze Zeit gemobbt wirst, ja, also wenn du so ein Opfer bist, in Anführungszeichen, sich dann mal zu wehren und zuzuschlagen in der Situation, wo es vielleicht stabile Faktoren gibt, die dich schützen noch, also was weiß ich, gesicherte Umgebung auf dem Schulhof oder sowas, wo halt noch Erwachsene in der Gegend sind, die ein Ausarten der Situation verhindern können, dann ist so ein Rundumschlag oder so ein wirklich mal körperlich werden auch total befreiend.
0: Ja, trotzdem gab es da auch ein bisschen Gegenwind.
3: Man sollte das nicht so per se verurteilen. Ich finde das ganz furchtbar, dass man sagt, hey, Kinder sollen nicht schlagen. Ja, Kinder sind körperlich. Kinder tragen alles erstmal körperlich aus. Ihnen fehlt erstmal in den jungen Jahren der Wortschatz, um sich verständlich auszudrücken. Dann können sie ihre eigenen Gefühle gar nicht reflektieren. Also was soll das? Natürlich sind die körperlich. Und das ist ganz wichtig, dass die körperlich sind. Weil das der Grundstein für späteres Miteinander ist. Und wie gesagt, einmal sich austoben können, ist halt für jedes Kind extrem wichtig.
0: Absolut. Da kamen auf jeden Fall sehr, sehr spannende Meinungen zum Thema rein. Aber wie immer gilt natürlich, Gewalt ist keine Lösung.

0: Volbeat war das mit Fallen am Samstagvormittag hier bei Star FM Maximum Rock. Ich wünsche dir einen schönen guten Morgen mit Kaffee in der einen Hand, mit Brötchen in der anderen. Und ab 12.45 Uhr geht's ja wieder los mit den Heroes, mit den Rock-Legenden und T-Bone. Und T-Bone ist schon total im Muttertagsfieber und deswegen heute lauter Rock-Songs zum Muttertag für dich. Aber der Meister himself, T-Bone, der arbeitet auch schon an einem Special für dich zum anstehenden Herrentag bzw. Vatertag. Und Bone, was hast du geplant?
1: Ja, also egal, ob du es Herrentag, Vatertag oder Himmelfahrt nennst, wir werden es gemeinsam feiern. Na? Ich stelle gerade so ein Party-Playlist zusammen, der dir die Ohren flattern lässt. Ich würde mich dann auch sehr freuen, wenn du die Star FM-App dabei hast und die Show übers Bluetooth-Lautsprecher laut laufen lässt, damit da alle was davon haben. Und tu mir bitte noch einen Gefallen, schick mir jetzt eine Sprachnachricht und erzähl mir, wie du feierst. Na, entweder Familie, Freunde, Ausflug, Grillen, drin, draußen, ist egal wie. 0800 03 03 666. Dankeschön im Voraus. Und dann hören wir uns am Himmelfahrt ab 8 Uhr. Ja, sehr früh geht's los und ich bleibe bis 18 Uhr mit dir zusammen am Himmelfahrt.
0: Sehr gut. Also jetzt Sprachnachricht an die 0800 0303 666. Was hast du vor am Vatertag bzw. Herrentag? Schick gern eine Sprachnachricht und dann sehen wir uns nächste Woche Donnerstag mit dem Rock-Bollerwagen.
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0: Ein herrliches Wochenende hier bei Star FM wünsche ich dir. Du hörst das Rockenende und heute Abend wird auch gerockt.
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0: Und zwar spielen heute Abend live ab 20 Uhr im alten Schlachthof in Dresden Subway to Sally.
2: Ich bin

Also, wenn du auf deutschen Folk Metal aus Potsdam stehst, dann sind Subway to Sally auf jeden Fall genau das Richtige für dich. Sind mit ihrem aktuellen Album Postmortem auf Tour, machen heute Abend ab 20 Uhr Halt im Alten Schlachthof in Dresden. Und es gibt sogar noch Tickets ab 46 €. Ganz viel Spaß!

der Typ auftaucht, klirren automatisch die Eiswürfel im Glas. Nach 8 Jahren ist Eric Schrody aka Whitey Ford aka Everlast aka der coolste aller coolen zurück mit neuem Album auf der Star FM Playlist. Hier ist Everlast mit Stone.

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8: So, hoch die Kaffeetassen und gut gehen lassen zum Rockenende hier bei Star FM Maximum Rock. Ich freue mich sehr, dass du dich zu früher Stunde schon für Maximum Rock hier entschieden hast. Mein Name ist A. Gleich für dich die Kings of Leon, You Somebody, Bon Jovi auch mit dabei mit Bad Medicine. Und hier sind Jet mit Are You Gonna Be My Girl.

0: Maximum Rock am Samstag. Die Kings of Leon mit You Somebody. Und die Kings of Leon spielen immerhin ein einziges Konzert in diesem Jahr hier in Deutschland. Und wir präsentieren das Ganze. Und zwar am 18. Juni in Berlin in der Zitadelle in Spandau.
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0: Und vielleicht ratterst du da auch mit deinem Motorrad hin, denn die Motorradsaison 2026 ist ja gestartet. Und meine liebe Kollegin Bianca, die hat diese Woche erzählt, dass sie immer so ein bisschen wehmütig wird, wenn sie hört, was unsere Maximum Rocker an coolen Biker-Stories erzählen. Denn Bianca hat ihren Motorradführerschein nie vollendet. Geht's dir vielleicht auch so? Naja, die Story von Viviana, die machte echt ein bisschen Mut, denn ihr Mann, der hat sich eine tolle Überraschung ausgedacht.
2: Er fährt ja nun schon gefühlt sein ganzes Leben Motorrad. Und ich habe immer gesagt, ja, ich will den auch gerne mal machen, den Motorradführerschein. Dann kam das erste Kind, dann kam das zweite Kind, dann sind wir umgezogen ins Haus und hatten halt nie so wirklich, oder ich habe mir nie so wirklich die Zeit genommen, Motorradführerschein zu machen. Jetzt gibt es ja so ein paar neue Regelungen und wenn man schon 25 Jahre alt ist, wo ich ein paar Tage drüber bin und schon sehr lange den Führerschein hat, dann kann man ja dementsprechend einen A1-Führerschein machen.
0: Ja, das stimmt. Hatte ich auch mit meinem Papa überlegt, aber wir haben diesen Gedanken dann irgendwie verworfen, weil meine Mama dagegen ist, weil sie meint, Motorradfahren ist so gefährlich. Aber Viviana, wie ging deine Story dann eigentlich weiter?
2: Ja, wir waren dann Ostermontag spazieren und da sieht mein Mann eine kleine Brixton an der Seite stehen mit einem Schild dran zu verkaufen. Er guckt mich an, er guckt das Motorrad an, sagt so, passt, ne? Der Verkäufer war zufälligerweise gerade in der Nähe. Die beiden haben sich unterhalten, ich sehe nur den Handschlag und ich dachte, was hast denn du jetzt gemacht? Ich habe noch keinen A1-Führerschein, aber er hat mir ein Motorrad gekauft. Eine kleine Brixton, ist eine 125er. Ja, jetzt ist mein nächster Zugzwang, Motorradführerschein machen, damit wir beide diesen Sommer zusammen unterwegs sein können.
0: Ja, da sind bestimmt ganz, ganz viele neidisch auf den Mann von Viviana. Und da kommen bestimmt noch ganz, ganz viele Motorrad-Stories auf uns zu von Viviana und da freuen wir uns sehr drauf. Und vielleicht hast du ja auch eine schöne Story zu erzählen, dann immer her damit. Sprachnachricht an die 0800 0303 666.

0: Willkommen zum Wetter. Stabiler Hochdruck im Osten und richtig heiß in Sachsen.
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0: Bring Me the Horizon und Drone am Samstag hier bei Star FM Maximum Rock. Und ich glaube, Maximum Rockerin Janine, die ist auch fast in ihren Tränen ertrunken.
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0: Also natürlich vor Freude, denn wir haben sie gestern zu den Foo Fighters geschickt.
2: Oh, Canada, our home and native land.
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2: Janine!
3: Oh Gott, das ist ein Scherz, oder?
2: Ah, nee, so ein Scherz ist es nicht, meine Liebe. Wie sieht's aus? Warst du eigentlich schon mal in Kanada?
3: Noch nie.
0: Ja, da wird's auf jeden Fall höchste Zeit für Janine. Und Janine hat auch Zeit.
3: Ich habe noch so viel Urlaub. Mein Urlaub wurde mir auch Anfang des Jahres gestrichen, weil Personalmangel. Und ich habe noch nicht einmal Urlaub gemacht seit letztes Jahr September. Und von daher, das kriege ich auf jeden Fall hin. Ich habe noch jede Menge gut.
0: Ja, da hat es auf jeden Fall die richtige getroffen. Für Janine geht's nach Toronto zu den Foo Fighters auf die Takeover-Tour im Rogers Stadium in Toronto. Geile Aktion, geiler Gewinn. Und es geht auch weiter mit unserer Mission Rock, denn wir schicken dich zu Metallica. Nächste Woche gibt's die Infos.
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Deutsch. Neue deutsche Welle hier bei Star FM Maximum Rock. Das war Farin Urlaub mit seiner neuen Single Happy to be Deutsch. Die erste Single seit 2014 und du kannst sehr, sehr gerne für diesen Song abstimmen für die Rock Top 30 in der Star FM App und auf starfm.de. 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
8: Einen schönen guten Morgen am Samstag hier bei Star FM Maximum Rock. Und falls du dir gestern Abend auch gesagt hast, heute stehe ich mal früh auf, naja.
9: War gelogen.
8: Aber ein bisschen was ist ja noch vom Tag. Es ist gerade mal kurz vor 11. Ich starte mit dir ins Rockenende. Gleich für dich The White Stripes, Seven Nation Army, Toto mit Hold the Line. Und hier sind Linkin Park mit Faint. Ich bin A, wünsche dir ein herrliches Wochenende.

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0: Ein Traum von Song für alle, die Gitarre spielen wollen, es aber nicht so wirklich beherrschen. Seven Nation Army von The White Stripes am Samstag hier bei Star FM Maximum Rock. Und diese Woche ist ja auch echt ein Traum wahr geworden für Wolfi und Chris. Die beiden, die wollen ja ihr eigenes Bier brauen. Und das nimmt jetzt auch echt Gestalt an. Die Brauerei Lemke hat sich ja gemeldet, hat das Ganze mitbekommen und gleich gesagt, macht ihr bei uns. Ne? Martin von Lemke ist so ein Träumchen.
1: Ich glaube, das ist der Traum vieler, vieler Männer, auch sicherlich auch Frauen, aber im Grunde genommen von der Pike auf ein Bier komplett neu zu entwerfen, bis man am Ende das Stück entweder in der Flasche oder im Glas oder in der Dose in der Hand hält, ist sicherlich mit uns möglich.
0: Ja, ist echt ein Traum. Ich bin auch ehrlich gesagt ein bisschen neidisch auf das Bier von Wolfi und Chris, aber für alle, die jetzt neugierig geworden sind, stellt euch doch bitte mal kurz vor, Martin.
1: Wir sind grundsätzlich eine Handwerksbrauerei, keine Industriebrauerei. Das heißt, wir machen keine riesigen Mengen. Vielleicht ein kurzer Vergleich. Wir machen ca. 6000 Hektoliter pro Jahr. Das ist sozusagen die Ausstoßmenge von Radeberger oder Krombacher an einem Tag.
2: Oh, wow.
1: Das, was wir machen, sind aber ganz verschiedene Sorten. Zwar kleine Mengen, aber in sehr hoher Qualität und in einer riesigen Auswahl. Und was wir natürlich auch gern machen, ist mit unterschiedlichen Organisationen, Partnern, Kollaborationen. Also Biere, wo man sich zusammensetzt und darüber redet, was will man eigentlich erreichen, passen die Marken und dann geht das schon.
0: Ja, und da passt doch Star FM wie die Faust aufs Auge. Auf jeden Fall ein toller Partner für die Aktion Brauerei Lemke und wir sind sehr gespannt, wie es weitergeht und wie das Bier dann schmeckt, das Wolfi und Chris da zusammenbrauen.

Wenn du dein Radio jetzt lauter machst, hörst du nicht einfach nur Turnstyle, die derzeit heißeste Liveband. Du hörst die Grammy-Gewinner Turnstyle, die derzeit heißeste Liveband in der Star FM Playlist mit Lookout.

0: In diesem Jahr live mit den Deftones auf Tour. Turnstile Wonders mit Lookout for Me am Samstag hier bei Star FM Maximum Rock. Und da sage ich nur, finish him!
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0: Wir haben dich diese Woche in den neuen Mortal Kombat 2 als Moviestar-Kritiker geschickt und wollen wir mal hören, wie der Film bei unseren Maximum Rockern ankam.
2: Der Film war tatsächlich sehr kurzweilig und war eine Menge Action, hat durchaus Spaß gemacht. Aber man sollte schon mit dem Spiel was anfangen können, um mit den Figuren auch klarzukommen. Ansonsten auch sehr blutig.
3: Waren krasse Szenen, geile Effekte. Also unbedingt im Kino anschauen, wer auf Action steht oder super gerne auch dieses Spiel gespielt hat. Also wirklich fürs Kino gemacht.
4: Die Soundeffekte sind schon sehr beeindruckend. Und die Kinobank wird richtig durchgeschüttelt und gerüttelt. Man bebt schon mit. Dass der Film erst ab 16 ist, ist vollkommen okay. So viel Blut wie spritzt und Menschen, die geteilt werden, da ist das schon in Ordnung.
5: Ich bin positiv überrascht von dem Film. Selbst wenn man den ersten Teil nicht gesehen hat, kommt man wirklich gut in die Story rein und findet schnell den Einstieg. Mir hat der Film von Anfang bis Ende einfach wahnsinnig viel Spaß gemacht. Er hat alles, was ein guter Actionfilm braucht. Humor, starke und actionreiche Szenen, eine spannende Handlung und viele Momente auch, die einfach unterhalten.
6: Wer das Spiel liebt, der kann auch mit dem Film einigermaßen was anfangen und dem gefällt er auch.
4: Wer eben drauf steht, dass so ein Game verfilmt wird, der geht da mit. Ich würde 3,5 von 5 möglichen Punkten geben.
7: Für Kampfsportfilmfans der 90er, die auf geile Grafik stehen, kann ich nur einen Kinobesuch empfehlen. Finish him!
0: Ja, finish him. Mein Lieblingscharakter ist übrigens Devorah. Nur, dass du es schon mal gehört hast. Und auch nächste Woche brauchen wir dich natürlich wieder als Star FM Moviestar-Kritiker.
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0: Spillways von Ghost am Samstag hier bei StarFM Maximum Rock. Und in dieser Woche ist in der Rockwelt eine ganze Menge passiert, du.
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0: Denn Ex-Turnstyle-Gitarrist Brady Ebert muss vielleicht lebenslang ins Gefängnis. Ebert wurde ja vor 4 Jahren bei Turnstyle rausgeschmissen, weil er immer wieder Ärger gemacht hat. Und seitdem soll er seine ehemaligen Bandkollegen immer wieder belästigen. Ende März gab es dann einen heftigen Vorfall. Brady soll nämlich versucht haben, den 79-jährigen Vater von Sänger Brandon Yates zu überfahren. Und deshalb muss er sich jetzt vor Gericht verantworten. Und die nächste Anhörung, die war gestern am Freitag. Und ich bin sehr gespannt, was dabei rumkam. Und steht die Auflösung im Raum bei Greta Van Fleet? Greta Van Fleet haben diese Woche ihren Fans ordentlich Angst gemacht, haben auf ihren Socials ein Video gepostet mit Highlights aus der Bandgeschichte und dazu nur der Satz: Danke für diese wilde Fahrt. Seitdem kein Statement. Auweia. Und ich sag dir, es ist wirklich die Woche der Rock-Dinosaurier. Nach den Rolling Stones haben jetzt auch Deep Purple ein neues Album angekündigt. Das wird Splat heißen, erscheint am 3. Juli und soll nach eigenen Angaben das härteste Purple-Album seit Jahren sein. Deep Purple auch dieses Jahr noch 2-mal auf Deutschland-Tour. Im Sommer spielen sie ja einige Open Airs und Ende des Jahres folgt dann die Arena-Tour. Und falls du dich schon aufs neue Album von den Toten Hosen freust, trink aus, wir müssen gehen. Das kommt ja am 29. Mai. Dann gibt's jetzt für dich schon die Chance, in den Rock Talk mit Campino reinzuhören. 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Klick dich da gern mal rein.

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9: Na, bist du ordentlich in Wochenendstimmung?
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9: Dann ein schönes Rockenende hier bei Star FM Maximum Rock. Mein Name ist A und ich habe ganz viel Maximum Rock für dich. Gleich Snow Patrol, Hands Open, Robert Palmer mit dabei mit Bad Case of Loving You. Und hier sind für dich Sum 41 mit Dopamine.

0: Snow Patrol und Hands Open am Samstag hier bei Star FM Maximum Rock. Und du solltest deine Hand auch immer ganz weit geöffnet haben, sonst geht ja die Hälfte verloren. Und Matti hat uns diese Woche auch so eine Story erzählt.
1: Eigentlich bin ich dann ein recht ordentlicher Mensch und verliere super, super selten irgendwas, also mal irgendwelchen Kleinkram und so. Allerdings habe ich doch letztens was verloren und das war sehr ärgerlich. Und zwar habe ich bei euch vor einiger Zeit, ich glaube vor Weihnachten, genau, Weihnachten war es, die Teufel-Kopfhörer gewonnen, die In-Ears. Richtig toll, die waren richtig gut, sie haben gut gesessen, guter Klang, Geräuschunterdrückung, richtig toll. Dann habe ich mir letztens ein gebrauchtes Fahrrad gekauft, bin damit dann abends eine Runde Probe gefahren und dabei habe ich die Kopfhörer verloren. Super ärgerlich. Ärgere mich tatsächlich wirklich darüber noch sehr. Aber ja, das ist so meine kleine Verlustgeschichte.
0: Oh Mann, was für eine Story. Ja, warum uns Matti das gebeichtet hat? Bianca hat sich diese Woche darüber gewundert, was alles in der Fundkiste bei ihrem Sportstudio rumliegt. Ein Liebesroman, ein Fahrradhelm. Ja, da wäre auch fast der Kram von Daniel gelandet. Der hatte nämlich auch die Sachen in den Spind gepackt. Und was ist dann passiert?
2: Nach 1,5 Stunden komme ich zurück. Spind leer. Ich meine, nein, kann doch nicht sein. Es wird doch keiner meine Sachen geklaut haben. Habe ich den Spind offen gelassen? Lauter Fragen. Ich natürlich zu dem Trainer unten, der hat mit mir die Hälfte der Spinte abgesucht, alle aufgemacht, nichts drin. Nach der Hälfte habe ich gesagt, komm, es hat einer geklaut. Ich habe es offen gelassen. Alles klar. Ich musste natürlich, da ein Flug bevorstand, mein Perso, mein Führerschein, Kfz-Papiere, alles nachmachen. Nach etwa 6 Wochen rufen sie mich an. Ja, deine Tasche wurde gefunden, in dem den Spind, der war verschlossen. Ja, schön, wunderbar, alles klar. Also haben mir sich die Gänge durcheinander gebracht und ich habe umsonst alles doppelt jetzt. Aber ist auch schon länger her. Ich wünsche euch allen alles Gute. Es mögen solche Geschichten euch nicht passieren.
0: Ja, in diesem Sinne, heute ist Samstag, heute ist Partytag. Bitte pass auf deine Sachen auf.

0: Einen schönen Samstagmittag hier bei Starfam Maximum Rock. Die Uhr hat bereits 12 geschlagen und ab 12.45 Uhr geht's hier gleich weiter mit den Heroes, mit den Rocklegenden, mit T-Bone. Und der kümmert sich heute um die Mamas. Ja, morgen ist Muttertag und T-Bone lässt sich inspirieren, haut heute die Mother's Day Rock Songs raus. Unter anderem Kid Rock, Never Met a Motherfucker Like You, und natürlich darf auch Mama von Genesis nicht fehlen. Mehr darf ich leider nicht verraten, was T-Bone mit dir vorhat. Deshalb einfach überraschen lassen, dranbleiben, 12.45 Uhr geht's los.
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Darf's vielleicht auch ein bisschen dunkler sein? Für alle, die auf den unverwechselbaren Sound von From Ashes to New stehen, gibt's jetzt was auf die Ohren. Die For You heißt ihre Single und die hörst du jetzt in der Star FM Playlist.

0: Ein herrliches Wochenende hier bei Star FM wünsche ich dir. Du hörst das Rockenende und heute Abend wird auch gerockt.
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0: Und zwar spielen heute Abend live ab 20 Uhr im Alten Schlachthof in Dresden Subway to Sally.
2: Ich bin da

Also, wenn du auf deutschen Folk Metal aus Potsdam stehst, dann sind Subway to Sally auf jeden Fall genau das Richtige für dich. Sind mit ihrem aktuellen Album Postmortem auf Tour, machen heute Abend ab 20 Uhr Halt im Alten Schlachthof in Dresden. Und es gibt sogar noch Tickets ab 46 Euro. Ganz viel Spaß!

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1: Hey, die Heidi Hody, T-Bone hier. Jetzt gibt es Queen, mal schön ungeschminkt und mit ordentlich Druck. Tie Your Mother Down ist einer von den Songs, die zeigen, dass Queen eben nicht nur die großen Hymnen und Opern nummern konnten, sondern auch richtig hart zupacken. Die Grundidee dazu hatte Dr. Brian May übrigens schon, als er noch Astrophysikstudent war, auf Teneriffa, weit weg vom großen Rock-Circus. Und genau das finde ich ja so stark. Auch so eine unbedarfte Idee wird später eine der ganz großen Live-Bretter der Band. Aktuell ist bei Queen ja eher das Thema kleinere Auftritte statt große Welttourneen angesagt. Auch wegen Brian Mays Gesundheit. Aber solche Songs erinnern eben dran, warum diese Band live immer ein Ereignis war. Hier sind Queen mit Tie Your Mother Down. Aber morgen wieder losbinden, damit sie Muttertag feiern kann.

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9: Hey, howdy, T-Bone hier. Schön, dass du dabei bist. Ozzy Osbourne wird ja oft nur auf den Madman reduziert. Also auf Wahnsinn, seine Exzesse und die ganzen großen Schlagzeilen. Aber Revelation Mother Earth, ein Song von ihm, zeigt eine ganz andere Seite. Für mich ist das einer der stärksten Momente auf Blizzard of Oz, also auf dem Album, mit dem Ozzy als Solokünstler überhaupt erst so richtig losgelegt hat. Und was diesen Song nochmal besonders macht, du hörst eben nicht nur Ozzy, du hörst ja auch Randy Rhoads, einen Gitarristen, der mit nur zwei Alben absoluten Legendenstatus erreicht hat. Und gerade jetzt, wo man auf Ozzy und seine Karriere nochmal mit ganz anderen Augen schaut, wirkt so ein Song ja fast ja noch größer. Also hier ist der nächste Beitrag zur Muttertagssendung. Ozzy Osbourne mit Revelation Mother Earth.

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1: Hey, die Honey Hody, T-Bone hier. Jetzt zu einem Song, der schon ganz früh klar gemacht hat, was Aerosmith eigentlich sind. Also keine glatt produzierte Rockband, sondern eine Truppe mit Dreck unter den Fingernägeln, Groove im Blut und Attitüde ohne Ende. Mamakin stammt ja von einem Debütalbum und genau dieses erste Album bekommt aktuell nochmal eine besondere Aufmerksamkeit, weil Aerosmith daran in einer neuen, überarbeiteten Edition erinnert haben, inklusive frischem Mix von Mamakin. Finde ich auch ziemlich cool, weil du daran hörst, wie stark die Band von Anfang an schon war. Das ist kein später Klassiker, der erst wachsen musste. Das war ja schon früh voll da. Hier sind Aerosmith mit Mamakin. Und nicht vergessen, deine Mamakin, was für den Muttertag morgen zu besorgen.

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10: Hey, die Howdy Howdy, T-Bone hier. Die Stones konnten ja schon immer sehr lässig klingen und gleichzeitig ziemlich giftig sein. Mother's Little Helper ist dafür ein Paradebeispiel. Musikalisch geht es ja sofort rein, aber textlich ist das Ding ziemlich bissig und beobachtet schon Mitte der 60er sehr genau, wie schnell man gesellschaftliche Probleme einfach wegmedikamentiert. Also schon stark, wie früh die Stones solche Themen in einen Popsong gepackt haben. Und auch heute ist die Band ja weiter im Gespräch. Ihr neuer Song ist aktuell in den Rock Top 30 als Neuvorstellung. Check it out und stimme dafür ab. Die Vorab-Single zum neuen Album Foreign Tongues. Aber hier jetzt die Rolling Stones vor 60 Jahren mit Mother's Little Helper. Und denk dran, deine Mutter morgen zum Muttertag unter die Arme zu greifen, damit sie nicht zu der kleinen gelben Pille greift, um ihr Alltag zu entkommen. So wie im Song beschrieben. Wow.

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8: Hey, hi, ho, die T-Bone hier. Jetzt wird's ein bisschen gröber von der Textart her, und bei Kid Rock wundert das ja nun wirklich niemanden. Der Mann war ja auch nie jemanden für Zwischentöne, sondern eher für Vollgas, Provokation, immer auf dicke Hose. Genau das steckt auch in You Never Met a Motherfucker Like Me. Und aktuell sorgt Kid Rock sowieso wieder für Schlagzeilen bei Touren, Statements und vor allem, was dazu gehört. Und das ist immer so ein bisschen Krawall mit dabei. Gerade in dem Titel You Never Met a Motherfucker Like Me. Ja, also musikalisch ziemlich atmosphärisch und groovig, aber achte mal schön auf die Texte.

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2: Hey, Adi Hodi, T-Bone hier. Morgen ist Muttertag. Da passt ja dann Mother von Pink Floyd wunderbar in unsere heutige Playlist rein. Das ist einer dieser Songs, die nicht laut werden müssen, um dich komplett reinzuziehen. Aus dem The Wall-Album. Das Ding lebt von Atmosphäre, von einem Text, der ja viel mehr ist als nur ein persönliches Gespräch. Im Kontext von The Wall ist das natürlich sowieso ein Schlüsselstück. Und spannend ist ja auch heute noch, dass ja bei Pink Floyd eigentlich jedes neue Zitat von Roger Waters oder David Gilmour sofort wieder die alte Frage auslöst: Geht da noch mal was zusammen? Die Antwort ist ja inzwischen ziemlich klar, eher nein. Aber die Musik bleibt eben, ne? Und gerade Mother zeigt, wie stark diese Band in leisen Momenten war.
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12: Hey, die Heidi Hodi, T-Bone hier und jetzt Mother nochmal von einer ganz anderen Seite. Pink Floyd haben ja vorhin was sehr Delikates aus dem Titel gemacht. Danzig haben ja mit dem Titel ein echtes Schwergewicht abgeliefert. Das Ding ist dunkel und wuchtig und klingt bis heute so, als würde es dir direkt aus dem Verstärker entgegenlaufen. Das Spannende an dem Song ist ja, so richtig groß wurde er erst mit Verzögerung, also vor allem durch die Live-Version und das Video, das dann deutlich mehr Aufmerksamkeit bekommen hat als die ursprüngliche Studiofassung. Solche Songs, die nicht sofort explodieren, sondern sich ihren Status erst holen, die sind ja richtig spannend und Mother von Danzig ist genauso ein Fall. Nicht vergessen, deine Mother morgen zum Muttertag zu grüßen.

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1: Heidi, Heidi, Hodi, T-Bone hier. Muttertag ist morgen, ja, Blumen schon besorgt. Zum Thema hatten wir ja auch einen schönen Ozzy Osbourne-Titel. Nicht Mama, I'm Coming Home, sondern Revelation Mother Earth. Mama, I'm Coming Home kommt jetzt, aber nicht von Ozzy, sondern eine Coverversion. Und wenn du dich an einen Ozzy-Klassiker wagst, dann kann das auch schnell schief gehen. Bad Wolves haben ja bei Mama, I'm Coming Home aber genau das Richtige gemacht. Sie wollten das Original nicht platt nachspielen, sondern eher respektvoll in ihre eigene Sprache übersetzen. Und das funktioniert erstaunlich gut. Die Band hat in den letzten Monaten ja sowieso wieder ordentlich Output geliefert, unter anderem mit einer erweiterten Version ihres letzten Albums. Da ist also Bewegung drin und diese Nummer hier zeigt ganz schön, dass Bad Wolves mehr können als nur Wucht und Härte. Die können eben auch Gefühl, ohne weich zu werden. Na, hier sind die Bad Wolves mit Mama, I'm Coming Home.

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4: Hey, die Heini Hody, T-Bone hier. Jetzt wird's bunt, laut und auch ziemlich unvernünftig. Also genau richtig für Poison. Your Mama Don't Dance ist natürlich ursprünglich nicht von ihnen, aber Poison machen daraus genau das, was sie am besten konnten. Eine Party-Rock-Nummer mit Spaßfaktor und ordentlich Glanz und null Scheu für Übertreibung. Aktuell ist bei Poison selbst ja eher wieder Gesprächsstoff rund um nicht zustande gekommenen Reunion-Pläne und die Frage, ob zum Jubiläum nochmal was Größeres passiert. Im Moment sieht es eher schwierig aus, würde ich sagen. Aber solche Songs zeigen eben, warum die Band bis heute ihren Platz hat. Die nehmen sich nicht zu ernst, funktionieren aber trotzdem. Hier sind Poison mit Your Mama Don't Dance, außer am Muttertag, und der ist ja schon morgen.

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4: Die Heidi Hody, T-Bone hier. Jetzt ein richtig feines Doppelstück von The Guess Who. No Sugar Tonight und New Mother Nature ist einer von diesen Songs, die in dieser Kombination ja besonders stark funktionieren, weil sie ja fast wie zwei Stimmungen in einem Track vereinen. Und ganz ehrlich, solche Nummern gehen ja manchmal ein bisschen unter, wenn immer nur die ganz großen Standard-Hits einer Band genannt werden. Dabei, er steckt hier wahnsinnig viel drin. Und spannend ist gerade auch, dass bei The Guess Who zuletzt wieder Reunion-Themen aufgekommen sind mit Gitarrist Randy Bachman und Sänger Burton Cummings. Das ist für Fans natürlich eine ziemlich schöne Nachricht. Hier sind The Guess Who mit No Sugar Tonight / New Mother Nature. Muttertag morgen nicht vergessen.

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1: Hey, die Heini Odi, T-Bone hier. Wenn du schon die ganze Sendung mitverfolgt hast, dann weißt du, dass wir ja voll auf den morgigen Muttertag gegangen sind. Mother oder Mama im Titel war ja ein großes Thema. Nun sind wir am Schluss gekommen und es fehlte bisher den ganz großen Titel. Ein Song auf Drum Machine aufgebaut, bis die Echten reinknallen nach 3,5 Minuten. Zwischendurch dieses irre Lachen, inspiriert von einem früheren Rap-Song von Grandmaster Flash. Für mich ist das eine der stärksten Genesis-Nummern aus der 80er-Phase. Und wenn man sich anschaut, wie es der Phil Collins gesundheitlich inzwischen geht, hört man ja solche Songs vielleicht nochmal ein bisschen anders. Große Touren sind ja wohl kein Thema mehr, aber allein, was er als Sänger, Drummer und Songwriter hinterlassen hat, ist ja sowieso unantastbar. Hier sind Genesis mit Mom.

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der Typ auftaucht, klirren automatisch die Eiswürfel im Glas. Nach 8 Jahren ist Eric Schrody aka Whitey Ford aka Everlast aka der coolste aller coolen zurück mit neuem Album auf der Star FM Playlist. Hier ist Everlast.

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Du hörst die Grammy-Gewinner Turnstyle, die derzeit heißeste Liveband in der Star FM Playlist mit Lookout vom

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Darf es vielleicht auch ein bisschen dunkler sein? Für alle, die auf den unverwechselbaren Sound von From Ashes to New stehen, gibt's jetzt was auf die Ohren. Die For You heißt ihre Single. Und die hörst du jetzt in der Star

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Gut. Alle guten Dinge, die du über ihn gehört hast, sind wahr. Und zu all dem sympathischen Kram über Keanu Reeves kannst du dir noch was Gutes von ihm anhören. Seine Musik. Der Hollywood-Star spielt Bass. Und das macht er am besten in seiner Band Dogstar. Im Sommer kommt Dogstar für ein paar Konzerte nach Deutschland. Kein Zufall, dass du sie jetzt auf deiner Star-FM-Playlist hörst. Die Band von Keanu Reeves. Dogstar mit All

Das Warten hat ein Ende. 15 Jahre lang mussten wir uns gedulden. Jetzt gibt's endlich wieder neue Musik von Social Distortion. Und weil es noch etwas hin ist, bis die kalifornischen Punk-Rock-Ikonen live auf große Sommertour kommen, hörst du sie jetzt in der Star FM Playlist mit Born to Kill.

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alles muss man selber machen? Frag doch The Excerpts, die britischen Alternative Rocker. Do It To Myself heißt das neue Indie-Rock-Meisterwerk. Jetzt neu, hier auf der Star FM Playlist. The Excerpts, Do It To Myself.

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